0: die war mit Gefahren lag. Die Umgebung mit gefrorenen Betten, auf die Abendkleider viel gereicht. Zähne klapperten wie Kastagnetten, Frau von Kottas Brüste wurden steif.
1: Das Gebirge machte böse Miene, das Gebirge wollte seine Ruhe.
0: Und mit einer mittleren Lawine deckte es die blöde Bande zu.
2: Dieser Vorgang ist das Land erklärlich, der Natur ist ein Verwege gut.
0: Andere Gründe gibt es hierfür schwerlich. Den Verkehrsverein trifft keine Schuld.